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1: Wenn ich nur die hämischen, widerlichen Tweets deutscher Politiker über Trump katalogisiere, dann weiß ich, wie sein roter Zettel aussehen wird jetzt und wer ihm nicht mehr unter die Augen kommen darf. Geht bis hin zum englischen Regierungschef Starmer, der wahrscheinlich der Letzte ist, der mit Trump reden darf. Das sind aber alles selbst verursachte Dinge. Man muss diese Rache nicht provozieren. Man muss Menschen nicht niedermachen. Und das passiert gerade aber in jedem Bereich, überall. Im Moment sind es AfD oder Trump oder wer auch immer, die unter der Häme und unter der Verspottung leiden, derjenigen, die jetzt gerade am Ruder sind, in der Regierung sind. Und es würde mich nicht wundern, wenn sie das genau ins Gegenteil verkehren, sobald sie drankommen. Ich habe Angst vor solchen Dingen, insbesondere wenn solche faschistischen Tendenzen wie Schmerzensgeld für Schwachköpfe und gekündigte Konten in Deutschland, das sind Sachen, wenn die einreißen, werden sie von jedem benutzt. Das ist hochgefährlich.
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1: Das ist alles nicht der Auftrag. Der Auftrag ist nicht links zu sein, der Auftrag ist nicht rechts zu sein. Der Auftrag ist, alle relevanten Meinungen nebeneinander zu stellen, den Bürger sich entscheiden zu lassen, seine eigene Meinung zu bilden und sogar noch vermittelnd zwischen den Meinungen dabei zu sein, einzuschreiten, zwischen diesen Meinungen zu vermitteln.
2: Deswegen musst du also aber
1: passiert ja gar nichts.
2: Ja, aber deswegen musst du beide Meinungen abbilden. Ne?
1: Das heißt, das haben wir jetzt aber nur schon lange jetzt oft genug hin und her geredet.
2: Nur eine Meinung ab und das ist die, die mehr links steht und das ist das Problem. Und wenn wir anfangen auch, und das habe ich auch damals...
1: Es geht auch nicht, Tom, ich muss dich einmal unterbrechen, ja. Es geht auch nicht nur darum, dass dort nur linke Meinungen gesagt, sondern dass die andere Meinungen haben, ganz offen diffamiert werden. Ja, in diesen Sendungen. Das heißt, man grenzt einen Teil der Leute, die das selber finanzieren, aus und man beschimpft sie sogar. Sie werden in Beiträgen als dumm dargestellt, ja, sie werden als rechtsradikal dargestellt und all sowas. Das geht über, ach ja, sie sind nicht ganz ausgewogen, doch ganz stark hinaus.
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0: 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Das Oberlandesgericht Oldenburg hat den deutschen Biotechnologiekonzern BioNTech zu Auskunftspflichten nach dem Arzneimittelgesetz verurteilt. Das Unternehmen muss über Wirkung und Nebenwirkungen der Covid-19-Impfung Auskunft geben. Die Berufung des Impfstoffherstellers gegen ein im März vom Landgericht Aurich ausgesprochenes Teilurteil wurde vom Gericht demnach abgewiesen. Damit ist dieses rechtskräftig. Die Klägerin litt nach ihrer zweiten Impfung im August 2021 laut eigener Aussage an diversen gesundheitlichen Schäden, wie beispielsweise Herzrhythmusstörungen, Migräne, neurologischen Symptomen und auch dem in jüngerer Vergangenheit häufig diskutierten MECFS. Die Drohne mit Sprengstoff auf dem Flughafen Leipzig ist angeblich nur durch einen technischen Defekt nicht explodiert. Nach Bildangaben hatte die Drohne eine selbstgebaute Fernzündung, die nicht funktionierte. Sie wurde in der Nähe von 4 ukrainischen Antonov-Flugzeugen entdeckt. Die Ermittler untersuchen jetzt den hochexplosiven Sprengstoff Semtex. Sie hoffen auf Rückschlüsse zur Herkunft und zum Herstellungsort. Eine Spur führt nach Russland, die andere in die Ukraine selbst. Friedensaktivisten meinen, wenn Russland dahinter stecken würde, dann wäre die Drohne sicherlich explodiert. Wenn es allerdings nur darum geht, die Bürger in Deutschland zu verschrecken und die Zustimmung für den Ukraine-Krieg zu steigern, dann kommen nur die Ukraine oder die unterstützenden Länder selbst in Frage. New Yorks islamischer Bürgermeister Zoran Mamdani ist mit einem sozialistischen Wahlprogramm angetreten und hat gewonnen. Eines seiner Kernversprechen war der städtische Einkaufsladen für arme Menschen. Die Preise in diesen Shops sind deutlich günstiger als in privaten Märkten. Die Shops sind deshalb exklusiv für New Yorker Bürger. Hamsterkäufe durch Durchreisende oder Touristen sollen somit verhindert werden. Passend dazu gibt es eine digitale ID, womit sich die New Yorker ausweisen müssen, um in dem Shop einzukaufen. Es werden also nicht nur die umliegenden privaten Geschäfte mit dem Projekt geschädigt, da diese bei den Preisen der städtischen nicht mithalten können, es wird auch eine Digital-ID bei denen erzwungen, die sich nicht wehren können, da sie auf günstige Lebensmittel angewiesen sind, meinen Kritiker. 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
1: Ich frage mich natürlich, wissen die Denkfaulen überhaupt, dass sie denkfaul sind?
2: Nein, weil sie nicht darüber nachdenken. Sie
1: ja, dann kommen die auch nicht raus, ne?
2: Naja, also es gibt ja immer wieder eine Einladung, doch nachzudenken. Ich meine, jeder Denkfaule könnte auch denken. Also es ist ja nicht so, dass sie nicht denken, aber sie denken eher eben, sie denken zu kurz, sie denken nicht, was ist wahr, sondern sie denken darüber nach, was soll ich jetzt sagen oder was soll ich jetzt meinen oder welche Meinung soll ich haben zum Ukraine-Konflikt, zum Israel-Konflikt, zu Corona, zur Inflation, zur Migration, nicht? Also was soll ich denken? Nicht, was ist wahr und was wäre das Richtige, sondern eben nur, also sie denken zu kurz und es ist zu, und sie machen sich zu einfach und dadurch kommen sie eben nicht in die Tiefe der Wahrheit. Und das ist das Phänomen. Aber jeder Mensch wird durch die Wahrheit befreit, nicht? Das ist ja eines der schönsten Sätze aus der Bibel, die wir Psychiater immer wieder verwenden, nämlich die Wahrheit macht euch frei.
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1: Also wir müssen die Menschheit retten, indem wir sie abschaffen. Das ist natürlich etwas, was jetzt gerade vor sich geht. Und die mentale Kriegsführung ist eben die Soft Power, ja, die stattfindet. Aber als vorhin das Wort Hardpower, ich habe mich da nicht mit den Begriffen noch nicht so auseinandergesetzt, aber ich habe es jetzt verstanden, das ist dann tatsächlich der Panzer. Für mich war eigentlich das so Software und Hardware. Und die Hardware da drin, die natürlich mit der Software ganz eng verbunden ist, und Psyche hat Einfluss auf die Hardware und die Hardware hat wieder Einfluss auf unsere Psyche. Das ist eine ganz enge Wechselwirkung. Aber die Hardware hier drin wird angegriffen. Und die verhindert, dass wir uns mental mit diesen Problemen auseinandersetzen und als Menschheit zu vernünftigen Lösungen kommen. Und deswegen, ja, wie soll ich sagen, wir brauchen beides. Wir brauchen ein Verständnis für das, was hier passiert. Wir brauchen unsere Ruhepunkte, müssen uns zurückziehen können. Aber wir müssen auch, ja, den Kampf, den man uns in unserem Gehirn stattfinden lässt, dem müssen wir entgegentreten, sonst haben wir verloren.
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IFO-Präsident Clemens Fuest fordert die Abschaffung des ermäßigten Mehrwertsteuersatzes von 7%, um die Komplexität des Systems zu reduzieren und Mehreinnahmen für den Staat zu erzielen. Alle Güter mit 7% Mehrwertsteuer, vor allem Lebensmittel, könnten sich dadurch um bis zu 12% verteuern. Kritische Experten meinen, der Staat könnte so mehr als 36 Milliarden Euro zusätzlich von den Bürgern auspressen. Einem 14-jährigen Gymnasiasten aus dem Landkreis Dachau droht ein Bußgeld, weil er nicht an einem verpflichtenden Workshop zu Geschlechterrollen und Geschlechtsidentität teilgenommen hat. Das berichtet Apollo News unter Berufung auf eigene Recherchen. Die Eltern hatten ihren Sohn bewusst von der Veranstaltung ferngehalten. Sie befürchteten, dass der vom Verein Diversity München durchgeführte Workshop nicht politisch und weltanschaulich neutral sei. Sie reichten noch vor dem Workshop eine Dienstaufsichtsbeschwerde ein. Die Schule verwies darauf, dass es sich um eine Pflichtveranstaltung auf Grundlage des bayerischen Lehrplans handele. Nach dem Fernbleiben leitete das zuständige Landratsamt ein Bußgeldverfahren gegen den 14-Jährigen ein. Da er strafmündig ist, wurde das Schreiben direkt an ihn adressiert. Wie Bild berichtet, wurde eine 14-Jährige von drei muslimischen Männern gruppenvergewaltigt. Sie filmten sogar die Tat und stellten sie ins Internet. Das Verfahren gegen die drei Vergewaltiger wurde jedoch eingestellt, weil das völlig verängstigte Mädchen nicht geweint oder geschrien habe. Denn das wäre, so das Gericht, für die Strafbarkeit notwendig gewesen. Jetzt soll der Anführer der drei erneut eine 14-Jährige vergewaltigt haben. 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
1: Man muss sich selbst auch mal im Spiegel noch anschauen können, vielleicht in 15 Jahren. Was habe ich denn da gemacht? Weil ich spiele ja nicht mit, sage ich mal, Produkten für 5 bis 10 €, sondern ich verkaufe Immobilien, die Hunderte von Tausende von Euro wert sind. Das heißt, für mich ist die Innovation auch bei mir selbst zu finden. Ich muss mich weiterentwickeln. Ich muss schauen, wie kann ich meine Kunden nachhaltig beraten? Und ich kann nicht immer darauf achten, letztendlich, wie zügig kann ich etwas umsetzen, sondern es muss auch nachhaltig sein. Das ist für mich natürlich, ich bin auf einer Waldorfschule aufgewachsen, extrem wichtig. Und es ist auch ein Prozess, den ich jetzt mit 29 Jahren in den letzten 3 Jahren extrem, extrem durchschritten habe. Ne?
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1: Ich hätte gerne, dass Donald Trump ein paar Dinge tut, die er angekündigt hat. Zum Beispiel, er hat gesagt, ich werde den Ukraine-Krieg in 24 Stunden beenden. Darauf wäre ich jetzt sehr gespannt. Ich bin überzeugt, dass er das versuchen wird. Ich bin überzeugt, dass er nicht erst im Januar, sondern sogar in den nächsten Tagen Putin anrufen wird, um sich mit ihm zu unterhalten, und wird dann erschreckt feststellen, dass Putin sagt, ja, ihr habt den Kontakt abgebrochen, dann dürft ihr ihn auch wieder knüpfen, denn Frieden in der Ukraine gibt es nur zu Moskauer Bedingungen, sonst sowieso gar nicht, und danke für deinen Anruf. Das ungefähr wird passieren. Das ist die eine Sache, auf die ich warte. Die zweite Sache ist, Trump hat im Joe Rogan Podcast gesagt, er werde alle Unterlagen über den Tod von John F. Kennedy veröffentlichen. Ich warte auch darauf. Elon Musk hat versichert, das ist ja der Vize von Trump, wenn Trump Präsident wird, dann würde die Liste aller Epstein-Kunden veröffentlicht. Ich kann mir nicht vorstellen, dass die Liste aller Epstein-Kunden veröffentlicht wird, aber er hat es versprochen, also schauen wir mal.
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1: Und genau das ist ein Teil von diesem Phänomen. Und da gehört natürlich das Gendern dazu und da gehören viele, viele Regeln dazu. Ganz besonders gehört da eine gewisse Sprache dazu. Und wenn Sie eben sagen, dass zum Beispiel das Gendern nicht, also was mich fasziniert, ist, dass eben immer mehr Begriffe und Worte verboten werden, nicht? Also zum Beispiel Eskimo ist jetzt, glaube ich, neuerdings verboten oder vielleicht ist es schon länger verboten und hat mich jetzt erst erreicht. Aber ich denke mir, kein Eskimo der Welt ärgert sich darüber, dass in einer ihm fremden Sprache der Begriff für sein Volk halt Eskimo ist und nicht irgendwie anders, nicht? Das ist, oder ein Indianer, dem ist es auch egal, wie wir auf Deutsch heißen.
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Wegen der Ausspähung eines Rüstungsbetriebs in Bayern ist ein Ukrainer festgenommen worden. Der 33-jährige mutmaßliche Agent wurde am Sonntag wegen Sabotageverdachts in Thüringen gefasst, wie die Generalstaatsanwaltschaft München und das Bayerische Landeskriminalamt mitteilten. Er soll im Auftrag eines ausländischen Nachrichtendienstes im Juni zur Vorbereitung von Sabotageaktionen Aufnahmen vom Betriebsgelände eines bayerischen Rüstungsunternehmens gemacht und diese an seinen Auftraggeber weitergeleitet haben. Die Drohne mit Sprengstoff auf dem Flughafen Leipzig ist angeblich nur durch einen technischen Defekt nicht explodiert. Nach Bildangaben hatte die Drohne eine selbstgebaute Fernzündung, die nicht funktionierte. Sie wurde in der Nähe von 4 ukrainischen Antonov-Flugzeugen entdeckt. Die Ermittler untersuchen jetzt den hochexplosiven Sprengstoff Semtex. Sie hoffen auf Rückschlüsse zur Herkunft und zum Herstellungsort. Eine Spur führt nach Russland, die andere in die Ukraine selbst. Friedensaktivisten meinen, wenn Russland dahinter stecken würde, dann wäre die Drohne sicherlich explodiert. Wenn es allerdings nur darum geht, die Bürger in Deutschland zu verschrecken und die Zustimmung für den Ukraine-Krieg zu steigern, dann kommen nur die Ukraine oder die unterstützenden Länder selbst in Frage. Fast jeder vierte Neuntklässler verfehlt den Mathe-Mindeststandard. Mehr als 40% der Achtklässler gelten bei digitalen Kompetenzen als leistungsschwach. Der nationale Bildungsbericht 2026 zeichnet vor Beginn der Schulferien ein düsteres Bild des deutschen Bildungssystems. Die Bildungskrise wächst sich inzwischen zu einem echten Standortrisiko für Deutschland aus, warnt der Erziehungswissenschaftler Klaus Zierer. Denn die volkswirtschaftliche Dimension wird politisch oft unterschätzt. Unser Land ist am Tiefpunkt, was Wissen und Können, Interesse und Motivation beim Lernen betrifft, erklärte der Wissenschaftler bereits im Oktober letzten Jahres. Das Bildungssystem sei auf die Zuwanderung nicht ausreichend vorbereitet worden, so Zierer. Wenn in einzelnen Klassen 80% oder 90% der Kinder kaum Deutsch sprechen, geraten Lehrkräfte an ihre Grenzen. Unter diesen Bedingungen würden dann alle Schulkinder leiden. 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
1: Zumal Sie auch eben gerade gesagt haben, dass Freiheit das
2: der Freiheit ist der Begriff, der mich morgens antreibt. Ja, der mir die Sicherheit gibt, dass dieses Leben einen Sinn macht.
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1: Was ist denn eine Brandmauer? Also man muss das mal ernst nehmen, was man damit sagt. Damit sagt man, ich bin der Architekt, der die Statik dieser ganzen Republik versteht. Und ich weiß, da drüben gibt es so eine Region, nicht wahr? Entweder die flammt gleich auf oder sie brennt schon. Und da sind Leute, die wollen Feuer legen. Das heißt, also die Leute, die man da markiert, die markiert man eigentlich als Totschläger oder sogar als Mörder, wenn sie absichtlich zündeln.
2: Also
1: das ist härteste Demagogie. Zu Deutsch heißt Demagogie Volksverhetzung. Ja? Das ist das Aufhetzen von Bevölkerungsteilen gegeneinander. Und das dahinterstehende Ziel ist doch ganz, ganz einfach. Da muss man doch gar nicht lange nachdenken. Das Ziel ist, wir regieren jetzt und wir regieren auch morgen, denn wir sind die Guten.
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1: Von daher sage ich, ja, es hat sich gravierend etwas geändert. Ich rede von einer Gleichschaltung der Herrschaftsmedien. Ich rede auch kaum noch von Mainstream-Medien. Für mich sind das Regime-Stream-Medien. Was anderes ist das nicht mehr. Weil wir hier, Jonas hat es gesagt, eine derartige Verengung des Debattenraums haben, dass man dich auf eine bestimmte Sicht und Denkweise brutal festlegen will. Und die Konsequenzen, wenn du da nicht auf deren Trip bist, sind für diejenigen, die ja noch im Beruf stehen, sehr gravierend. Nämlich existenzbedrohend oder existenzvernichtend. Es gibt ja jede Menge Beispiele, ich muss sie jetzt gar nicht im Einzelnen aufführen.
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0: 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New Yorks islamischer Bürgermeister Zoran Mamdani ist mit einem sozialistischen Wahlprogramm angetreten und hat gewonnen. Eines seiner Kernversprechen war der städtische Einkaufsladen für arme Menschen. Die Preise in diesen Shops sind deutlich günstiger als in privaten Märkten. Die Shops sind deshalb exklusiv für New Yorker Bürger. Hamsterkäufe durch Durchreisende oder Touristen sollen somit verhindert werden. Passend dazu gibt es eine digitale ID, womit sich die New Yorker ausweisen müssen, um in dem Shop einzukaufen. Es werden also nicht nur die umliegenden privaten Geschäfte mit dem Projekt geschädigt, da diese bei den Preisen der städtischen nicht mithalten können, es wird auch eine Digital-ID bei denen erzwungen, die sich nicht wehren können, da sie auf günstige Lebensmittel angewiesen sind, meinen Kritiker. Das Oberlandesgericht Oldenburg hat den deutschen Biotechnologiekonzern BioNTech zu Auskunftspflichten nach dem Arzneimittelgesetz verurteilt. Das Unternehmen muss über Wirkung und Nebenwirkungen der Covid-19-Impfung Auskunft geben. Die Berufung des Impfstoffherstellers gegen ein im März vom Landgericht Aurich ausgesprochenes Teilurteil wurde vom Gericht demnach abgewiesen. Damit ist dieses rechtskräftig. Die Klägerin litt nach ihrer zweiten Impfung im August 2021 laut eigener Aussage an diversen gesundheitlichen Schäden, wie beispielsweise Herzrhythmusstörungen, Migräne, neurologischen Symptomen und auch dem in jüngerer Vergangenheit häufig diskutierten MECFS. Im Juli gab es in Deutschland 1.689 Insolvenzen von Personen- und Kapitalgesellschaften. Verglichen mit Juli 2025 waren es 7% mehr. Laut dem Leibniz-Institut für Wirtschaftsforschung Halle liegt die Zahl der dadurch verlorenen Arbeitsplätze weiterhin deutlich über dem Vor-Corona-Niveau. Besonders betroffen waren unternehmensnahe Dienstleistungen sowie Finanz- und Versicherungsdienstleistungen. 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
1: Inzwischen ist der Leitmedienjournalismus auch, wie viele andere Wirtschaftszweige, eher darauf aus, in die Subventionskassen reinzukommen. Er versucht im Moment gerade Zustellhilfe zum Beispiel zu bekommen. Ich habe heute gerade gelesen, dass es jetzt mittlerweile gar nicht mehr um Zustellhilfe geht, also letztlich um Millionen für Milliardärsfamilien, weil sie die Mindestlöhne für die Zusteller nicht mehr zahlen können. Es geht mittlerweile auch um Mehrwertsteuersenkung. Also die großen Verlage versuchen, die Mehrwertsteuer runterzubringen. Man hat das in der Corona-Zeit gelernt, dass der Subventionsstaat bereit ist, für Wohlverhalten Leitmedien zu belohnen. Also nimmt man im Zweifel Reichweiteneinbußen in Kauf, verzichtet auf Publikum. Die Reichweiten der Leitmedien sinken, auch in absoluten Zahlen sinken die, weil man weiß, wenn man sich mit denen gut stellt, die an die Subventionskassen rankommen, dann kann man überleben auch ohne Publikumsmaximierung.
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2: Dann ist eine Innovation aktuell, wenn man eine Innovation aktuell entwickeln möchte, dann braucht man Unternehmergeist. Man muss sich fragen, wer möchte das in diesem Land aktuell noch umsetzen? Also ich persönlich nicht, ganz sicher nicht. Weil das würde bedeuten, wenn ich etwas machen möchte, was innovativ ist, brauche ich Leute, die auch dazu bereit sind, das umzusetzen. Und mit dieser Regierung habe ich das einfach nicht. Da ist für mich das Risiko deutlich zu hoch. Was wir als Makler machen können, ist ganz klar, wir klären auf. Ich sage seit 3 Jahren nichts als die Wahrheit. Und dafür werde ich dann natürlich zensiert. Dann fliegt man aus Gremien raus, man kriegt keine Fachvorträge mehr.
3: Was wäre denn jetzt zum Beispiel ein Beispiel für Wahrheit?
2: Ja, ganz ehrlich, die Wahrheit war bei mir, ich habe es gesehen, was da kommt. Schon vor 1 bis 2 Jahren habe ich gesehen, was da kommt. Und ich habe zu meinen Kunden gesagt, schaut's her, wenn ich euch jetzt erzähle, dass diese Regulierungswahn tatsächlich die Wahrheit ist und richtig ist, dann würde ich euch anlügen. Ganz einfach.
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1: Ja, Platons Höhle, ja, also wir sehen nur Schattenspiele an der Wand, ja, das sind die Narrative, aber die Wirklichkeit hat damit eigentlich nichts zu tun, ja, und unser Job ist, die Partikel von Fakten und von Realität zu sammeln, zu suchen und hinzuschreiben und nicht dem Leser unbedingt zu sagen, glaub jetzt dies oder glaub jenes, sondern mach dir selbst ein Bild, das ist unser Job und den machen wir, also ich und ihr, glaube ich, auch gerne und mit Freude. Und von daher, man kann gar nicht genug wissen, aber man sollte sich hüten, dass man seine Wahrheiten sozusagen jetzt anderen aufzwingt. Nee, bitteschön, hier sind meine Sachen und macht euch selbst ein Bild. Denkt selbst.

0: 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Die Drohne mit Sprengstoff auf dem Flughafen Leipzig ist angeblich nur durch einen technischen Defekt nicht explodiert. Nach Bildangaben hatte die Drohne eine selbstgebaute Fernzündung, die nicht funktionierte. Sie wurde in der Nähe von 4 ukrainischen Antonov-Flugzeugen entdeckt. Die Ermittler untersuchen jetzt den hochexplosiven Sprengstoff Semtex. Sie hoffen auf Rückschlüsse zur Herkunft und zum Herstellungsort. Eine Spur führt nach Russland, die andere in die Ukraine selbst. Friedensaktivisten meinen, wenn Russland dahinter stecken würde, dann wäre die Drohne sicherlich explodiert. Wenn es allerdings nur darum geht, die Bürger in Deutschland zu verschrecken und die Zustimmung für den Ukraine-Krieg zu steigern, dann kommen nur die Ukraine oder die unterstützenden Länder selbst in Frage. Wegen der Ausspähung eines Rüstungsbetriebs in Bayern ist ein Ukrainer festgenommen worden. Der 33-jährige mutmaßliche Agent wurde am Sonntag wegen Sabotageverdachts in Thüringen gefasst, wie die Generalstaatsanwaltschaft München und das Bayerische Landeskriminalamt mitteilten. Er soll im Auftrag eines ausländischen Nachrichtendienstes im Juni zur Vorbereitung von Sabotageaktionen Aufnahmen vom Betriebsgelände eines bayerischen Rüstungsunternehmens gemacht und diese an seinen Auftraggeber weitergeleitet haben. Einem 14-jährigen Gymnasiasten aus dem Landkreis Dachau droht ein Bußgeld, weil er nicht an einem verpflichtenden Workshop zu Geschlechterrollen und Geschlechtsidentität teilgenommen hat. Das berichtet Apollo News unter Berufung auf eigene Recherchen. Die Eltern hatten ihren Sohn bewusst von der Veranstaltung ferngehalten. Sie befürchteten, dass der vom Verein Diversity München durchgeführte Workshop nicht politisch und weltanschaulich neutral sei. Sie reichten noch vor dem Workshop eine Dienstaufsichtsbeschwerde ein. Die Schule verwies darauf, dass es sich um eine Pflichtveranstaltung auf Grundlage des bayerischen Lehrplans handele. Nach dem Fernbleiben leitete das zuständige Landratsamt ein Bußgeldverfahren gegen den 14-Jährigen ein. Da er strafmündig ist, wurde das Schreiben direkt an ihn adressiert. 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
1: Dann kam die Finanzkrise. Dann habe ich gemerkt, ja gut, wer hat denn diese Finanzkrise gesehen tatsächlich? Waren es die Welt modellieren wollten? Ist sie entstanden durch die Modellierer, indem sie eben die Zinsen nach unten gesetzt haben, Märkte mit Geld geflutet haben? So ist die Immobilienblase entstanden. Und dann später geplatzt. Und mit den gleichen Methoden hat man sie wieder bekämpft. Das ist das Interessante. Und die österreichische Schule sagt eigentlich, dass man das menschliche Handeln nicht prognostizieren kann. Das sagte ich auch schon eingangs. Und dass es eben sehr wichtig ist, das menschliche Handeln zu klassifizieren in feindliches und freundliches Handeln. Und ein feindliches Handeln ist eben, indem man gezwungen wird zu Handlungen, indem man sozusagen einem Übel angedroht wird. Wenn ich den Lieblingsbeispiel heute hier in dieser Sendung ist natürlich der Rundfunk, der öffentlich-rechtliche. Wir werden gezwungen, das zu bezahlen. Da haben wir keine Chance. Ansonsten der übliche Prozess bis zur Haft dann.
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1: Ja, erstmal Autarkie herstellen, zumindest zum gewissen Teil. Das letzte Mal, als wir in Deutschland autark waren, war Anfang der 90er Jahre. Natürlich können wir hier noch keine Bananen anbauen und sowas, aber dennoch können wir hier viel mehr. Und vielleicht auch als Gesellschaft müssen wir uns vielleicht auch mal wieder ein bisschen zurückentwickeln. Da nehme ich das Wort mal wirklich in den Mund. Wenn wir wirklich von Nachhaltigkeit reden und auch von Tierwohl reden, was wir ja alle angeblich wollen, dann müssen wir mal wegkommen von dem Lieblingssatz, den ich immer sage, am Regal endet die Moral. Weil dann müssen wir uns auch mal alle an unsere eigene Nase packen und dann nochmal sagen, muss es denn wirklich jetzt die Himbeere oder die Erdbeere am Weihnachten sein? Das müssen wir uns echt mal selber alle fragen.
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1: Ja, genau, es waren vor allem die Jungen und es waren auch die Armen, die ihn dann gewählt haben. Also in Gebieten, wo vorher die Peronisten oder die Kirchneristen absolute Mehrheiten gehabt haben, da wurde plötzlich Milei gewählt. Aber was haben denn die Armen von dieser Radikalkur?
2: Ja, den Reichen geht es immer gut, auch im Sozialismus, die haben da kein Problem. Wer ein Problem hat, sind die Armen, die ja dann auch keine Aufstiegsmöglichkeiten haben. Ja, die haben dann keine Perspektive mehr. Und Milei hat ihnen die Perspektive gegeben. Er hat ihnen eben erklärt, dass wenn Wohlstand wird eben durch Freiheit im Markt geschaffen, ja, wenn es Freiheit gibt für die Unternehmer im Wettbewerb der Ideen und der Produkte, das Beste für die Konsumenten zu machen, ja, also Produkte von höherer Qualität zu geringeren Preisen. Davon profitieren die Armen. Die Armen profitieren nicht von einer staatlichen Umverteilung. Die führt dazu, dass der Kuchen eben kleiner wird.
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0: 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Im Juli gab es in Deutschland 1.689 Insolvenzen von Personen- und Kapitalgesellschaften. Verglichen mit Juli 2025 waren es 7% mehr. Laut dem Leibniz-Institut für Wirtschaftsforschung Halle liegt die Zahl der dadurch verlorenen Arbeitsplätze weiterhin deutlich über dem Vor-Corona-Niveau. Besonders betroffen waren unternehmensnahe Dienstleistungen sowie Finanz- und Versicherungsdienstleistungen. Wegen der Ausspähung eines Rüstungsbetriebs in Bayern ist ein Ukrainer festgenommen worden. Der 33-jährige mutmaßliche Agent wurde am Sonntag wegen Sabotageverdachts in Thüringen gefasst, wie die Generalstaatsanwaltschaft München und das Bayerische Landeskriminalamt mitteilten. Er soll im Auftrag eines ausländischen Nachrichtendienstes im Juni zur Vorbereitung von Sabotageaktionen Aufnahmen vom Betriebsgelände eines bayerischen Rüstungsunternehmens gemacht und diese an seinen Auftraggeber weitergeleitet haben. Die Drohne mit Sprengstoff auf dem Flughafen Leipzig ist angeblich nur durch einen technischen Defekt nicht explodiert. Nach Bildangaben hatte die Drohne eine selbstgebaute Fernzündung, die nicht funktionierte. Sie wurde in der Nähe von 4 ukrainischen Antonov-Flugzeugen entdeckt. Die Ermittler untersuchen jetzt den hochexplosiven Sprengstoff Semtex. Sie hoffen auf Rückschlüsse zur Herkunft und zum Herstellungsort. Eine Spur führt nach Russland, die andere in die Ukraine selbst. Friedensaktivisten meinen, wenn Russland dahinter stecken würde, dann wäre die Drohne sicherlich explodiert. Wenn es allerdings nur darum geht, die Bürger in Deutschland zu verschrecken und die Zustimmung für den Ukraine-Krieg zu steigern, dann kommen nur die Ukraine oder die unterstützenden Länder selbst in Frage. 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
1: Wenn ich mit dieser Moralisierung, wenn ich das immer weiter praktiziere und die Menschen machen da mit, dann es wird auch irgendwann keine, nicht mal mehr Kreativität in so einer Gesellschaft geben, weil man sich dann sogar auf der Arbeit vielleicht nicht mehr traut, aus der Bahn oder auszutreten und zu sagen, vielleicht läuft das ja gar nicht so gut und wir könnten ja mal Geld sparen, weil man dann diese grundsätzliche Angst entwickelt, gegenüber den Autoritäten sich nicht mehr frei zu artikulieren und zu sagen, ist denn das alles so richtig, was wir hier machen?
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1: In der Familie nicht klar ist, wer das überhaupt ist. Weil das finde ich einfach wichtig. Das habe ich zum Beispiel gelernt. Meine Tochter weiß heute, Valentina, du kannst dich auf den Kopf stellen, wenn du irgendwo hinziehst, weil du mich nicht mehr sehen wirst, campe ich bei dir im Garten. Ich bin hier das Familienoberhaupt und ich lasse es nicht zu, dass du mir Liebe entziehst. Das wird nicht passieren. Du kannst alles tun und alles machen. Wir können über alles reden, aber dieses, ich kenne meine Eltern nicht oder ich rede nicht mit meiner Tochter, wird es hoffentlich bei uns nicht geben. Und ich werde, denk daran, wenn ich bei dir im Vorgarten zählte, dann hat das was damit zu tun, dass ich dich nicht verlieren will. Weil das war damals bei meinen Eltern natürlich anders, da gab es diese Phasen.
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1: Es werden immer mehr Wörter gestrichen, umgeschrieben, umgedichtet. Das erinnert sehr an das Buch von Orwell. Und da frage ich mich, will überhaupt noch jemand Verantwortung tragen? Und in unserem Wortschatz werden auch Worte wie zum Beispiel Nein. Wer benutzt heute das Wort Nein? Oder die Phrase, du kannst dich auf mich verlassen. Ich gebe dir mein Wort. Keiner sagt das heute. Und wenn jemand das sagt, dann wird man, ja komm, ja, du sagst ja, ich gebe dir mein Wort, aber das passiert dann eh nicht. Und zum Beispiel auch das Wort Nein ist so ein kräftiges, starkes Wort. Und wenn man sich traut, auch mal Nein zu sagen, dann muss man auch mit den Konsequenzen leben und auch die Verantwortung dann dafür tragen. Ich selber habe auch schon Freundschaften verloren, weil ich eben Nein gesagt habe. Und das muss man auch lernen.
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Im Prozess um den tödlichen Autoanschlag auf die Münchner Verdi-Demonstration ist der Angeklagte Farhad N. wegen Mordes und versuchten Mordes zu lebenslanger Haft verurteilt worden. Das Oberlandesgericht der bayerischen Landeshauptstadt stellte bei dem aus Afghanistan stammenden 25-Jährigen am Donnerstag außerdem die besondere Schwere der Schuld fest. Bei dem Anschlag im Februar vergangenen Jahres kamen eine 37 Jahre alte Mutter und ihr zweijähriges Kind ums Leben. Mehr als 40 Menschen wurden verletzt. Mit dem Strafmaß folgte das Gericht der Forderung der politisch weisungsgebundenen Bundesanwaltschaft. Die Verteidigung hatte auf nur 15 Jahre Haft sowie die Unterbringung ihres Mandanten in der Psychiatrie plädiert. Dass ein, für solche Verfahren in Deutschland, ungewöhnlich hartes Urteil von der Bundesanwaltschaft gefordert wurde, hat aus Sicht der Opposition allerdings nur etwas mit den anstehenden Wahlen zu tun. Wie Bild berichtet, wurde eine 14-Jährige von drei muslimischen Männern gruppenvergewaltigt. Sie filmten sogar die Tat und stellten sie ins Internet. Das Verfahren gegen die drei Vergewaltiger wurde jedoch eingestellt, weil das völlig verängstigte Mädchen nicht geweint oder geschrien habe. Denn das wäre, so das Gericht, für die Strafbarkeit notwendig gewesen. Jetzt soll der Anführer der drei erneut eine 14-Jährige vergewaltigt haben. Wegen der Ausspähung eines Rüstungsbetriebs in Bayern ist ein Ukrainer festgenommen worden. Der 33-jährige mutmaßliche Agent wurde am Sonntag wegen Sabotageverdachts in Thüringen gefasst, wie die Generalstaatsanwaltschaft München und das Bayerische Landeskriminalamt mitteilten. Er soll im Auftrag eines ausländischen Nachrichtendienstes im Juni zur Vorbereitung von Sabotageaktionen Aufnahmen vom Betriebsgelände eines bayerischen Rüstungsunternehmens gemacht und diese an seinen Auftraggeber weitergeleitet haben. 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
1: Also es hat geheißen, Rotwein ist gut fürs Herz. Und ich habe das so offen Leuten gehört, dann, wenn die zu mir kommen in Beratung, dann sage ich, Alkohol ist nicht drin, wenn du gesund werden willst. Alkohol ist ein Gift. Aber Rotwein und Herz ist Quatsch. Und das wurde aber jahrelang erzählt und was seit etwa 2 Jahren. Jetzt heißt es, das stimmt alles gar nicht, was man über Rotwein gesagt hat. Alkohol ist ein Gift. Und das kann man sehr spüren, weil ich kaum Alkohol trinke, merke ich, wenn ich es ab und zu mal beim Anstoßen probiere, merke ich, dass es Gift ist. Ich spüre das im Kopf. Ich brauche nicht zu warten, bis das bewiesen wird.
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2: Die Reaktionen der Linken und der Grünen und ihrer Organisationen und der NGOs selbstverständlich, die zeigen ja eindeutig, dass man in ein Wespennest gestochen hat mit dieser kleinen Anfrage. Also jetzt zittern alle möglichen linken und grünen Kräfte darum, dass ihre Strategie nicht mehr funktioniert, nämlich die Manipulation der öffentlichen Meinung eben einmal über die Stimme auf der Straße, die da inszeniert wird, und auf der anderen Seite natürlich durch das öffentlich-rechtliche Funksystem. Und beide haben diese gewaltige linksgrüne Schlagseite. Das ist sogar noch vorsichtig formuliert. Es sind eigentlich reine Propaganda-Institutionen geworden.
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1: Jetzt habe ich übrigens gelesen, nach einem Bericht von German Foreign Policy haben sich Manager großer Rüstungskonzerne letzte Woche auf einem Geheimtreffen in Hamburg auf dem britischen Flugzeugträger Queen Elizabeth, da haben sie da eine Konzentration der europäischen Rüstungsbranche geplant. Die soll dann, also danach, nach diesem Bericht, zu einer einzigen großen zusammengeschweißt werden. Und es ging wohl auch um eine massive Ausweitung der Rüstungsproduktion über europäische Grenzen hinweg. Jetzt ist halt die Frage, wer setzt sich durch, die Vernunft oder die Rüstungsindustrie?

0: 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IFO-Präsident Clemens Fuest fordert die Abschaffung des ermäßigten Mehrwertsteuersatzes von 7%, um die Komplexität des Systems zu reduzieren und Mehreinnahmen für den Staat zu erzielen. Alle Güter mit 7% Mehrwertsteuer, vor allem Lebensmittel, könnten sich dadurch um bis zu 12% verteuern. Kritische Experten meinen, der Staat könnte so mehr als 36 Milliarden Euro zusätzlich von den Bürgern auspressen. Das Oberlandesgericht Oldenburg hat den deutschen Biotechnologiekonzern BioNTech zu Auskunftspflichten nach dem Arzneimittelgesetz verurteilt. Das Unternehmen muss über Wirkung und Nebenwirkungen der Covid-19-Impfung Auskunft geben. Die Berufung des Impfstoffherstellers gegen ein im März vom Landgericht Aurich ausgesprochenes Teilurteil wurde vom Gericht demnach abgewiesen. Damit ist dieses rechtskräftig. Die Klägerin litt nach ihrer zweiten Impfung im August 2021 laut eigener Aussage an diversen gesundheitlichen Schäden, wie beispielsweise Herzrhythmusstörungen, Migräne, neurologischen Symptomen und auch dem in jüngerer Vergangenheit häufig diskutierten MECFS. Die Drohne mit Sprengstoff auf dem Flughafen Leipzig ist angeblich nur durch einen technischen Defekt nicht explodiert. Nach Bildangaben hatte die Drohne eine selbstgebaute Fernzündung, die nicht funktionierte. Sie wurde in der Nähe von 4 ukrainischen Antonov-Flugzeugen entdeckt. Die Ermittler untersuchen jetzt den hochexplosiven Sprengstoff Semtex. Sie hoffen auf Rückschlüsse zur Herkunft und zum Herstellungsort. Eine Spur führt nach Russland, die andere in die Ukraine selbst. Friedensaktivisten meinen, wenn Russland dahinter stecken würde, dann wäre die Drohne sicherlich explodiert. Wenn es allerdings nur darum geht, die Bürger in Deutschland zu verschrecken und die Zustimmung für den Ukraine-Krieg zu steigern, dann kommen nur die Ukraine oder die unterstützenden Länder selbst in Frage. 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
1: Aber Kennedy hat ja auch der Pharmaindustrie den Kampf angesagt. Die nennt er ja auch verurteilte Verbrecher. Ja? Da geht es um die ganz großen Pfizer, Glaxo, Merck und Sanofi. Und da bezieht er sich auf die Verfahren, die bisher hatten. Also es war noch vor Corona. Und die mussten zusammen 35 Milliarden Dollar an Strafen, Schadensersatz und Bußgeldern zahlen. Wegen allem möglichen Korruption und so weiter. Und nur wegen Impfschäden können die nicht verklagt werden in den USA.
2: Bisher, genau.
1: Und ich tippe, da will Kennedy auch ran. Also die europäischen Pharmakonzerne sind gestern an der Börse übrigens schon ordentlich abgerauscht. Hat mir wahnsinnig leid getan. Aber ich bin noch gespannt, weil Kennedy ist ja auch nicht mal im Trump-Team unumstritten. Ja. Der Co-Vorsitzende des Trump-Übergangsteams, ein Mann namens Howard Lutnick, hat gesagt, er bekommt keinen Job beim Gesundheitsministerium. Nun, es sieht jetzt so aus, als ob Lutnick jetzt Unrecht hatte, aber wie ein Freund hört sich das nicht an.
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1: Aber ganz interessant, das Handelsblatt hat eine Zugführerin interviewt. Die durfte sich dann mal so richtig auskotzen, wie schlecht es dem da geht. Dass sie inzwischen nur noch zwei Leute pro Zug haben, dann werden sie angerempelt von sauren Fahrgästen. Also denen geht es wahrscheinlich wirklich nicht sonderlich toll. Und die sagt halt, durch diesen geplanten Börsengang der Bahn vor gut 20 Jahren wurde versucht, alles runterzufahren, was teuer ist. Ja, Personal, Reparaturen. Und so seien die Schäden, die mal klein waren, inzwischen riesengroß geworden. Und es wurde natürlich auch nichts investiert. Und das Schöne ist, man muss ja immer fragen, wem nutzt das? Cui bono? Und wir wissen ja, wie Boni verteilt werden an Manager. Ja? Also diese Manager, die an allem Wichtigen dort gespart haben, die haben sich mit diesen Einsparungen höchstwahrscheinlich die Millionen Boni verdient. Ja? Und der Spiegel hat jetzt noch geschrieben, der Eisenbahn in Deutschland stehen heute deutlich weniger Schneepflüge zur Verfügung als in der Zeit vor ihrer Privatisierung in den 90er Jahren. Ja, ich meine, wer braucht schon Schneepflüge in Zeiten des Klimawandels?
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0: die ganzen Kosten, die aufgetaucht sind, um das alles zu machen. Medien, Demonstrationen und sowas alles. Was ist das Ergebnis? Wisst ihr das?
1: Eine Verdopplung der AfD.
0: 430.000 Menschen haben sich entschlossen, die rechte Seite, eher rechte Seite zu verlassen und in die linke, auf die linke Seite zu gehen. 430.000. Blöderweise sind 1.090.000 von der ehemals linken Seite auf die rechte Seite gegangen. Und das dann wahrscheinlich die, die bei der AfD gelandet sind. Insofern hat dieser ganze Zauber, dieser ganz kleinen, wir haben das vorhin auf der Landkarte gesehen, von dieser irrsinnig kleinen Gruppe Menschen, die eigentlich eine komplette Schar von Verlierern ist. Der ganze Zauber hat nichts bewirkt, sondern nur das Gegenteil. Und deswegen verstehe ich nicht, und auch ganz ernsthaft und ohne jede Häme und ohne jede Parteizugehörigkeit und so, ich verstehe nicht, dass jetzt nicht die Vernunft regiert und dass man einfach sagt, jetzt setzen wir uns hin, jetzt haben wir unsere Aufgaben, die haben wir ja vor der Wahl definiert. Und es ist doch jetzt egal, mit wem man sie durchsetzt. Wir wollen sie halt nur durchsetzen im Sinne des Volkes, denn das Volk hat uns gewählt, ganz einfach, steht so drin, ist mit der Demokratie, geht vom Volke aus, bla bla bla. Dass das nicht möglich ist, nach der Wahl und nach den ganzen Niederlagen und nach dem ganzen Zauber, das ist mir unbegreiflich.
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0: 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IFO-Präsident Clemens Fuest fordert die Abschaffung des ermäßigten Mehrwertsteuersatzes von 7%, um die Komplexität des Systems zu reduzieren und Mehreinnahmen für den Staat zu erzielen. Alle Güter mit 7% Mehrwertsteuer, vor allem Lebensmittel, könnten sich dadurch um bis zu 12% verteuern. Kritische Experten meinen, der Staat könnte so mehr als 36 Milliarden Euro zusätzlich von den Bürgern auspressen. Im Prozess um den tödlichen Autoanschlag auf die Münchner Verdi-Demonstration ist der Angeklagte Farhad N. wegen Mordes und versuchten Mordes zu lebenslanger Haft verurteilt worden. Das Oberlandesgericht der bayerischen Landeshauptstadt stellte bei dem aus Afghanistan stammenden 25-Jährigen am Donnerstag außerdem die besondere Schwere der Schuld fest. Bei dem Anschlag im Februar vergangenen Jahres kamen eine 37 Jahre alte Mutter und ihr zweijähriges Kind ums Leben. Mehr als 40 Menschen wurden verletzt. Mit dem Strafmaß folgte das Gericht der Forderung der politisch weisungsgebundenen Bundesanwaltschaft. Die Verteidigung hatte auf nur 15 Jahre Haft sowie die Unterbringung ihres Mandanten in der Psychiatrie plädiert. Dass ein, für solche Verfahren in Deutschland, ungewöhnlich hartes Urteil von der Bundesanwaltschaft gefordert wurde, hat aus Sicht der Opposition allerdings nur etwas mit den anstehenden Wahlen zu tun. Das Oberlandesgericht Oldenburg hat den deutschen Biotechnologiekonzern BioNTech zu Auskunftspflichten nach dem Arzneimittelgesetz verurteilt. Das Unternehmen muss über Wirkung und Nebenwirkungen der Covid-19-Impfung Auskunft geben. Die Berufung des Impfstoffherstellers gegen ein im März vom Landgericht Aurich ausgesprochenes Teilurteil wurde vom Gericht demnach abgewiesen. Damit ist dieses rechtskräftig. Die Klägerin litt nach ihrer zweiten Impfung im August 2021 laut eigener Aussage an diversen gesundheitlichen Schäden, wie beispielsweise Herzrhythmusstörungen, Migräne, neurologischen Symptomen und auch dem in jüngerer Vergangenheit häufig diskutierten MECFS. 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
1: Ich werde immer gefragt, ob da irgendwie ein großer Plan dahinter steht, dass uns das wirklich Deutschland kaputt gemacht werden soll. Ich sage immer, nein, teilweise sind die tatsächlich so. Die glauben das, was sie machen. Aber natürlich ist dem einen oder anderen auch bewusst, dass das, was er jetzt vertritt, nicht in Ordnung ist. Also gerade FDP-Kollegen im Deutschen Bundestag ist sehr bewusst, dass sie keine freiheitliche Politik mehr vertreten.

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1: Das muss man dazu sagen. Die Gangs haben sich gegenseitig super krass abgefuckt. Es gab damals diesen großen Krieg zwischen Kreuzberg und Wedding, wo sich gegenseitig über den Haufen gestochen wurde und so weiter. Das Einzige, was die Gangs zu einer kurzen Zeit von einer Periode von ungefähr 1 bis 2 Jahren damals geeinigt war, war tatsächlich dann der gemeinsame Feind. Da sieht man es halt wieder. Und das waren diese Neonazis, die nach dem Mauerfall einfach extreme Präsenz bekommen haben auf den Berliner Straßen. Da waren Springerstiefel ohne Ende am Kudamm. Aber unsere Leute, weil sie eben so gewalttätig waren, haben das in die Hand genommen, was die Politik nicht geschafft hat und haben diese ganzen Neonazis vom Kudamm entfernt. Das waren nicht die Polizei, das war nicht die Politik. Das war einfach die Gewaltbereitschaft der Migranten, die einfach gewalttätiger waren als die Nazis damals. Und so hast du natürlich eine Gewaltsozialisierung dann in deinem Bezirk dann erlebt.
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1: 2020 habe ich noch gedacht, okay, am 1.8., wir sind so viel auf der Straße, alles klar, das Geritzt ist vorbei.
2: Das war's, ja.
1: Da war ich total klar. Also am 1.8. bin ich da lang gegangen und dachte, okay, es ist jetzt rum. Das war mir total klar. Und dann kam das Aufwachen halt bei
2: Zweifel
1: mir.
2: Sollte Zweifel aufwerfen in deinen Prognosen. Ja,
1: genau, aber ich habe natürlich in der Zeit lernen dürfen. Ja. Ja, ganz viel dazugelernt.
2: Das sagen die Klimamodellierer auch. Ja.
1: So ging es vielen anderen. Und ich habe überhaupt gar nicht den Anspruch, dass das richtig ist, was ich jetzt erzähle. Und ich glaube, das brauchen wir auch, eine neue Idee von, was ist eigentlich Erfolg? Und auch ein neues Bewerten von Scheitern. Wir können uns auch erfolgreich durchs Leben scheitern und haben unter Umständen ein super glückliches Leben gehabt.
2: Das würde ich auch gerne wissen, wie das geht.
1: Ja. Also wir dürfen halt nicht immer... Ich finde es total wichtig, halt dieses Scheitern nicht...

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1: 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Die Drohne mit Sprengstoff auf dem Flughafen Leipzig ist angeblich nur durch einen technischen Defekt nicht explodiert. Nach Bildangaben hatte die Drohne eine selbstgebaute Fernzündung, die nicht funktionierte. Sie wurde in der Nähe von 4 ukrainischen Antonov-Flugzeugen entdeckt. Die Ermittler untersuchen jetzt den hochexplosiven Sprengstoff Semtex. Sie hoffen auf Rückschlüsse zur Herkunft und zum Herstellungsort. Eine Spur führt nach Russland, die andere in die Ukraine selbst. Friedensaktivisten meinen, wenn Russland dahinter stecken würde, dann wäre die Drohne sicherlich explodiert. Wenn es allerdings nur darum geht, die Bürger in Deutschland zu verschrecken und die Zustimmung für den Ukraine-Krieg zu steigern, dann kommen nur die Ukraine oder die unterstützenden Länder selbst in Frage. Wegen der Ausspähung eines Rüstungsbetriebs in Bayern ist ein Ukrainer festgenommen worden. Der 33-jährige mutmaßliche Agent wurde am Sonntag wegen Sabotageverdachts in Thüringen gefasst, wie die Generalstaatsanwaltschaft München und das Bayerische Landeskriminalamt mitteilten. Er soll im Auftrag eines ausländischen Nachrichtendienstes im Juni zur Vorbereitung von Sabotageaktionen Aufnahmen vom Betriebsgelände eines bayerischen Rüstungsunternehmens gemacht und diese an seinen Auftraggeber weitergeleitet haben. New Yorks islamischer Bürgermeister Zoran Mamdani ist mit einem sozialistischen Wahlprogramm angetreten und hat gewonnen. Eines seiner Kernversprechen war der städtische Einkaufsladen für arme Menschen. Die Preise in diesen Shops sind deutlich günstiger als in privaten Märkten. Die Shops sind deshalb exklusiv für New Yorker Bürger. Hamsterkäufe durch Durchreisende oder Touristen sollen somit verhindert werden. Passend dazu gibt es eine digitale ID, womit sich die New Yorker ausweisen müssen, um in dem Shop einzukaufen. Es werden also nicht nur die umliegenden privaten Geschäfte mit dem Projekt geschädigt, da diese bei den Preisen der städtischen nicht mithalten können. Es wird auch eine Digital-ID bei denen erzwungen, die sich nicht wehren können, da sie auf günstige Lebensmittel angewiesen sind, meinen Kritiker. 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
1: Was mich aufregt ist, wir hören ja in Spanien seit Jahren jetzt, so trocken war es noch nie, und wenn das weiter so trocken ist und die Hitze und schlimm und Pflanzen und weiß ich. Es ist egal, ob es zu kalt ist, dann ist es Klimawandel. Wenn es zu heiß ist, ist es auch Klimawandel. Wenn es zu trocken ist, ist es Klimawandel. Wenn es zu nass ist, ist es Klimawandel. Es ist überhaupt immer Klimawandel. Ich kann es nicht mehr hören. Ich hoffe wirklich nur auf eine Sache. Ich habe nicht viele Hoffnungen in Trump. Aber wenn er zwei Dinge erledigen könnte, dann wäre ich ihm höchst dankbar und würde nur noch Loblieder auf Trump singen. Nämlich erstens, wenn unser Freund Robert Kennedy in der Lage wäre, diesen Impffake zu demaskieren. Und wenn Trump dazu beitragen würde, diesen Klimafake zu demontieren, dann wäre ich ihnen überaus und für alle Zeiten dankbar. Wenn das die einzigen beiden Dinge sind, die sie tun, wäre das schön.
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2: Und in Schleswig-Holstein, jetzt nur mal so zum Vergleich, ne? In Deutschland haben die ja dann auch geguckt über die ganze Zeit, wie viele Leute hatten denn schon Berührung mit dem Virus, ja? Und wie wir eben gesagt haben, kurz nach dem März waren es 38% in Italien, also in Bergamo, da haben sie dann geguckt. Und in Deutschland waren es nicht mal 2% bis Ende Dezember. Klingt alles nicht gerade so ganz korrekt, ne? Klingt nicht so wirklich korrekt, denn in einer wirklich schlimmen Pandemie könnte man durch Maßnahmen das gar nicht aufhalten. Das würde gar nicht gehen. Dann, nur dann wäre es ja eine schlimme. Wenn es halt durch Maßnahmen aufzuhalten ginge, dann muss man sich fragen, was ist das? Was haben wir hier eigentlich aufgehalten?
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1: Eine von der Politik gewollte Spaltung, und zwar in diejenigen, die gehorchen. Und das haben wir ja in der Corona-Zeit ganz intensiv erlebt. Da wurde verlangt, dass man die Maßnahmen, die die Politik trifft, nicht hinterfragt, sondern einfach akzeptiert. Wer trotzdem hinterfragt und nach der Sinnhaftigkeit der einen oder anderen Maßnahme gefragt hat, war sofort einer oder eine, die aussortiert wurden, mit denen man nicht mehr reden sollte und die ganz offiziell und öffentlich beschimpft und öffentlich aussortiert wurden. Also ihr sollt am gesellschaftlichen Leben nicht

0: 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Wie Bild berichtet, wurde eine 14-Jährige von drei muslimischen Männern gruppenvergewaltigt. Sie filmten sogar die Tat und stellten sie ins Internet. Das Verfahren gegen die drei Vergewaltiger wurde jedoch eingestellt, weil das völlig verängstigte Mädchen nicht geweint oder geschrien habe. Denn das wäre, so das Gericht, für die Strafbarkeit notwendig gewesen. Jetzt soll der Anführer der drei erneut eine 14-Jährige vergewaltigt haben. Im Juli gab es in Deutschland 1.689 Insolvenzen von Personen- und Kapitalgesellschaften. Verglichen mit Juli 2025 waren es 7% mehr. Laut dem Leibniz-Institut für Wirtschaftsforschung Halle liegt die Zahl der dadurch verlorenen Arbeitsplätze weiterhin deutlich über dem Vor-Corona-Niveau. Besonders betroffen waren unternehmensnahe Dienstleistungen sowie Finanz- und Versicherungsdienstleistungen. Einem 14-jährigen Gymnasiasten aus dem Landkreis Dachau droht ein Bußgeld, weil er nicht an einem verpflichtenden Workshop zu Geschlechterrollen und Geschlechtsidentität teilgenommen hat. Das berichtet Apollo News unter Berufung auf eigene Recherchen. Die Eltern hatten ihren Sohn bewusst von der Veranstaltung ferngehalten. Sie befürchteten, dass der vom Verein Diversity München durchgeführte Workshop nicht politisch und weltanschaulich neutral sei. Sie reichten noch vor dem Workshop eine Dienstaufsichtsbeschwerde ein. Die Schule verwies darauf, dass es sich um eine Pflichtveranstaltung auf Grundlage des bayerischen Lehrplans handele. Nach dem Fernbleiben leitete das zuständige Landratsamt ein Bußgeldverfahren gegen den 14-Jährigen ein. Da er strafmündig ist, wurde das Schreiben direkt an ihn adressiert. 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
2: Ich hätte selber nicht gedacht, dass der Verdruss der Menschen insgesamt gesehen so tief durchdrungen ist, dass ich hätte gedacht, es gibt viel mehr Leute, die fahren noch auf diesem Zug mit, und die gibt's mit Sicherheit auch. Aber vielleicht ist diese Selektion einfach, wer mich kennt seit Jahren, der dürfte doch nicht überrascht worden sein. Nichts, jeder kennt mich. Ich bin genau so, wie ich halt bin, auch vor der Kamera. Ja. Und deswegen, was wollen die schon über mich sagen, was die Leute nicht selbst in ihrer eigenen Einschätzung schon über mich denken? Die können irgendeine Scheiße erzählen, aber wer selber halbwegs ein Selbstbewusstsein hat und mich kennt und mich anhört, die Leute, die mich nicht gut finden, die waren bestätigt dadurch, was sie gehört haben, die bleiben weg. Die Leute, die mich gut finden, haben sich bestätigt dadurch gesehen, dass die Presse lügt. Und der Rest ist dazugekommen.
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1: Das ist ein inzestiöses System. Ja, also die Journalistenschulen gehören den Zeitungen. Dort werden Journalisten gezüchtet und sie bekommen Leitplanken. Und in diesen Leitplanken bleiben sie. Sie wissen ganz genau, wie weit können sie gehen, wo sind die Grenzen. Und wenn ich das nicht tue, also nicht mitspiele, werde ich isoliert. Also wir haben, da fängt es schon an. Und dann haben wir sowas wie Instanzen. Woher kommen unsere News? Unsere News kommen von Agenturen. Diese Agenturen, wem gehören die? Ja, die gehören auch den Zeitungen. Wem gehören unsere Medien? 7 Familien. Wo soll es denn da Raum geben für freie Entfaltung? Und deswegen sehe ich als einzige Möglichkeit, um den Journalismus zu retten, dass es neue Medien gibt, dass es Foren gibt für angstfreie Debatten. Eigentlich sollten ja Universitäten das sein.
2: Also, ja, das sind sie aber nicht.
1: Das sind sie nicht.
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1: Also ja, also wenn ich das hier lese, was Klaus-Rüdiger May aufgeschrieben hat zu Frau Bartsch, Elga Bartsch, die war vorher Leiterin der Makroforschung des BlackRock Investment Institute und davor Global Co-Head of Economics und Chief European Economist bei Morgan Stanley. Und wenn man bei Elga Bartsch und bei BlackRock anlangt, dann kommt man sogleich auch bei Friedrich Merz an, der sich selbstverständlich vorzustellen vermag, dass der Verursacher aller Zustände, wieder eine kognitive Dissonanz, Robert Habeck, Wirtschaftsminister in seinem Kabinett werden kann. Obwohl Merz zu Recht nicht müde wird, das wirtschaftliche Desaster, das Habeck fabriziert hat, zu kritisieren, um dann mit Habeck aus der Habeck-Rezession zu kommen.
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Im Prozess um den tödlichen Autoanschlag auf die Münchner Verdi-Demonstration ist der Angeklagte Farhad N. wegen Mordes und versuchten Mordes zu lebenslanger Haft verurteilt worden. Das Oberlandesgericht der bayerischen Landeshauptstadt stellte bei dem aus Afghanistan stammenden 25-Jährigen am Donnerstag außerdem die besondere Schwere der Schuld fest. Bei dem Anschlag im Februar vergangenen Jahres kamen eine 37 Jahre alte Mutter und ihr zweijähriges Kind ums Leben. Mehr als 40 Menschen wurden verletzt. Mit dem Strafmaß folgte das Gericht der Forderung der politisch weisungsgebundenen Bundesanwaltschaft. Die Verteidigung hatte auf nur 15 Jahre Haft sowie die Unterbringung ihres Mandanten in der Psychiatrie plädiert. Dass ein, für solche Verfahren in Deutschland, ungewöhnlich hartes Urteil von der Bundesanwaltschaft gefordert wurde, hat aus Sicht der Opposition allerdings nur etwas mit den anstehenden Wahlen zu tun. New Yorks islamischer Bürgermeister Zoran Mamdani ist mit einem sozialistischen Wahlprogramm angetreten und hat

gewonnen. Eines seiner Kernversprechen war der städtische Einkaufsladen für arme Menschen. Die Preise in diesen Shops sind deutlich günstiger als in privaten Märkten. Die Shops sind deshalb exklusiv für New Yorker Bürger. Hamsterkäufe durch Durchreisende oder Touristen sollen somit verhindert werden. Passend dazu gibt es eine digitale ID, womit sich die New Yorker ausweisen müssen, um in dem Shop einzukaufen. Es werden also nicht nur die umliegenden privaten Geschäfte mit dem Projekt geschädigt, da diese bei den Preisen der städtischen nicht mithalten können, es wird auch eine Digital-ID bei denen erzwungen, die sich nicht wehren können, da sie auf günstige Lebensmittel angewiesen sind, meinen Kritiker. Wegen der Ausspähung eines Rüstungsbetriebs in Bayern ist ein Ukrainer festgenommen worden. Der 33-jährige mutmaßliche Agent wurde am Sonntag wegen Sabotageverdachts in Thüringen gefasst, wie die Generalstaatsanwaltschaft München und das Bayerische Landeskriminalamt mitteilten. Er soll im Auftrag eines ausländischen Nachrichtendienstes im Juni zur Vorbereitung von Sabotageaktionen Aufnahmen vom Betriebsgelände eines bayerischen Rüstungsunternehmens gemacht und diese an seinen Auftraggeber weitergeleitet haben. 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
1: Ich weiß nicht, wer von euch das kennt, den Wirkstoff. Psilocybin, schon mal gehört? Eine Hand ganz hinten. Das kann man landläufig übersetzen mit Magic Mushrooms. Also psychedelische Pilze. Fulbaba sagt man reflexartig. Und Fulbaba sagt Überraschung auch Caro Lang. Einmal taucht das Wort Psilocybin hier drin auf. Unter Sucht und Therapie von Sucht. Was nicht auftaucht, ist, was seit Jahrhunderten bekannt ist, nicht nur bei Naturvölkern, sondern auch in der sogenannten westlichen Medizin. Es ist die Substanz mit der so ziemlich stärksten antidepressiven Wirkung ohne Nebenwirkung. Man kann sagen, es hat eine therapeutische Breite von ungefähr 10.000. Therapeutische Breite bezeichnet den Faktor, um den man ein Medikament überdosieren kann, ohne dass es Schäden erzeugt oder gesundheitsgefährlich wird. Aspirin, ich weiß nicht, wer raten möchte, therapeutische Breite von Aspirin? Unter 10. Psilocybin 10.000. Kommt gratis vor. Allen möglichen Pilzen, die in ganz Europa wachsen. Einmal erwähnt, auf 1.000 Seiten. Als schlecht.
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1: Wir haben jetzt 20 Jahre wirklich nur unfähige Leute, die noch nie in ihrem Leben auch diese Art von Kampf mitgemacht haben.
2: Von wem sprichst du?
1: In Spitzenpositionen gehabt. Und von daher ist es natürlich kein Wunder, dass die EU so weit ins Hintertreffen gerät. Und das bedeutet, ähnlich wie die Zentralbanken, wir sind immer, wie man das nennt, hier behind the curve. Also wir sind immer hinter der Kurve. Wir sind immer am Agieren statt zum Reagieren. Und umgekehrt. Zum Reagieren statt zum Agieren, und Donald Trump agiert. Und das bedeutet, er weiß, dass die Weltordnung neu verteilt wird. Die Chinesen sind ziemlich ruhig, aber man hat schon gesehen, dass die Schöpfung neuen Geldes auch von den Chinesen ausgeht.
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1: Uns geht's doch gut. Sie haben aber vergessen, woher der Wohlstand kommt. Er kommt aus der Zeit nach dem Krieg, als wir eine deutlich freiere Wirtschaft hatten als heute, mit einem Staatsanteil von 30%, mit freien Preisen, ne, die er hat freigegeben hat. Das war das, was das Wirtschaftswunder, was eigentlich nur deutlich mehr Marktwirtschaft war als heute, entfalten konnte. Und das ist uns dieser Sinn und dieser Grund, woher der Wohlstand kommt, von diesem Wissen, was noch gar nicht lange her ist, sind die Menschen schon entkoppelt. Und das ist wichtig, dass man sich das wieder vor Augen führt, dass wir eben das anerkennen, wie Wohlstand entsteht, wo er herkommt. Nämlich durch freies Handeln, durch Win-Win-Situationen und nicht durch Win-Lose-Situationen, dass einer dem anderen etwas aufzwingt und eben Gewalt androht, wenn er diesem Zwang nicht nachkommt. Und das sollten wir uns erstmal bewusst machen überhaupt, ja, und dann eben vielleicht auch mal mit der österreichischen Schule beschäftigen.
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Fast jeder vierte Neuntklässler verfehlt den Mathe-Mindeststandard. Mehr als 40% der Achtklässler gelten bei digitalen Kompetenzen als leistungsschwach. Der nationale Bildungsbericht 2026 zeichnet vor Beginn der Schulferien ein düsteres Bild des deutschen Bildungssystems. Die Bildungskrise wächst sich inzwischen zu einem echten Standortrisiko für Deutschland aus, warnt der Erziehungswissenschaftler Klaus Zierer. Denn die volkswirtschaftliche Dimension wird politisch oft unterschätzt. Unser Land ist am Tiefpunkt, was Wissen und Können, Interesse und Motivation beim Lernen betrifft, erklärte der Wissenschaftler bereits im Oktober letzten Jahres. Das Bildungssystem sei auf die Zuwanderung nicht ausreichend vorbereitet worden, so Zierer. Wenn in einzelnen Klassen 80% oder 90% der Kinder kaum Deutsch sprechen, geraten Lehrkräfte an ihre Grenzen. Unter diesen Bedingungen würden dann alle Schulkinder leiden. Die Drohne mit Sprengstoff auf dem Flughafen Leipzig ist angeblich nur durch einen technischen Defekt nicht explodiert. Nach Bildangaben hatte die Drohne eine selbstgebaute Fernzündung, die nicht funktionierte. Sie wurde in der Nähe von 4 ukrainischen Antonov-Flugzeugen entdeckt. Die Ermittler untersuchen jetzt den hochexplosiven Sprengstoff Semtex. Sie hoffen auf Rückschlüsse zur Herkunft und zum Herstellungsort. Eine Spur führt nach Russland, die andere in die Ukraine selbst. Friedensaktivisten meinen, wenn Russland dahinter stecken würde, dann wäre die Drohne sicherlich explodiert. Wenn es allerdings nur darum geht, die Bürger in Deutschland zu verschrecken und die Zustimmung für den Ukraine-Krieg zu steigern, dann kommen nur die Ukraine oder die unterstützenden Länder selbst in Frage. Das Oberlandesgericht Oldenburg hat den deutschen Biotechnologiekonzern BioNTech zu Auskunftspflichten nach dem Arzneimittelgesetz verurteilt. Das Unternehmen muss über Wirkung und Nebenwirkungen der Covid-19-Impfung Auskunft geben. Die Berufung des Impfstoffherstellers gegen ein im März vom Landgericht Aurich ausgesprochenes Teilurteil wurde vom Gericht demnach

0: abgewiesen. Damit ist dieses rechtskräftig. Die Klägerin litt nach ihrer zweiten Impfung im August 2021 laut eigener Aussage an diversen gesundheitlichen Schäden, wie beispielsweise Herzrhythmusstörungen, Migräne, neurologischen Symptomen und auch dem in jüngerer Vergangenheit häufig diskutierten MECFS. 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
1: Also ich halte es für absolut sinnvoll. Das ist natürlich genau das, was wir an jeder Stelle brauchen. Das ist auch das, was wir ja in unserer tatsächlich wirtschaftspolitischen Position als Gewerkschaft immer wieder predigen. Es geht eben halt nicht darum, dass diejenigen, die tatsächlich volkswirtschaftlich sinnvoll arbeiten, noch ein bisschen mehr arbeiten und davon noch ein bisschen mehr Steuern zahlen, sondern dass wir dafür sorgen, dass tatsächlich viel mehr Leute volkswirtschaftlich sinnvoll arbeiten. Und wenn man sich anschaut, wie groß der Beamtenapparat beispielsweise auch in den 50er Jahren noch war und wie unfassbar der hier in Deutschland angewachsen ist, das sind eben halt alles Leute, um es mit Gerd Schröder zu sagen, die sich gegenseitig die Haare schneiden im volkswirtschaftlichen Sinne. Ja, die
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1: Ich war irgendwie mit Leo in Berlin unterwegs und wir waren in der Tram und da ist so eine Gruppe Studenten eingestiegen, weil wir waren in der Nähe von der Uni und wir haben uns nicht mal abgesprochen, wir haben uns beide angeguckt und wir wussten, jetzt ist unser Moment. So, weißt du? Und wir haben nicht mal über dieses Thema geredet, aber ich einfach nur so voll laut einfach so durch die Tram gebrüllt, so, ja Mann, Massenmigration ist Deutschlands Untergang. Und er so, ja Mann, außerdem, die NATO ist doch das Problem, nicht Putin. Die Leute, die glauben, die NATO wäre das Problem, die Leute, die glauben, Putin wäre das Problem, glauben auch, die Mondlandung hätte stattgefunden. Und dann halt einfach, wir haben uns einfach die ganze Zeit so den Ball hin und her gespielt, weil es ist auch einfach, es macht Spaß. Es macht wirklich Spaß, finde ich. Also es ist irgendwie heilt da was in mir, wenn sich Leute aufregen.
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1: Ja. Euro ist im Grunde im Eimer, die EU-Wirtschaft ist im Eimer, ja. Und da kann man natürlich mit Kriegswirtschaft und eventuell sogar Krieg, das hoffe ich mal nicht, kann man da, also das, wir kennen das aus vielen anderen Ländern, wenn es innen irgendwie eng wird, dann macht man nach außen Krawall, ne?
2: Wir kennen das im Prinzip aus fast jeder Etappe der kriegsreichen Geschichte dieses Nacktaffens. Und das ist ja weitaus mehr als ein Ich glaube oder es könnte sein, sondern was du jetzt angeschnitten hast, ist ja schon zum Großteil aktenkundig. Die Summen, die da angekündigt wurden bisher, sind so astronomisch und so historisch, sie können nur zu einer Zerstörung dieser Restwährung Euro führen. Anders ist es einfach nicht, sondern da sind sich ja auch freie Volkswirte und nicht den Staatsmedien irgendwie lohnmäßig verpflichtete Analysten einig von links bis rechts.
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Also rein inhaltlich finde ich das total gut, wie dir das aus dem Mund rauskommt. Du machst das echt cool. Aber geht das doch auf Deutsch? Ich kann nämlich

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Die spanische Exklave Ceuta hat nun Straßenpatrouillen durch Bürger organisiert, um die Sicherheit zu gewährleisten, nachdem sie vor 9 Tagen von tausenden illegalen Einwanderern aus Marokko überrannt wurde. Aus der Politik heißt es dazu: Wenn Menschen das Gefühl haben, das Gesetz selbst in die Hand zu nehmen,

0: sind wir nur einen Steinwurf vom totalen Chaos entfernt. Gegner der politischen Klasse meinen, dass es keine andere Möglichkeit mehr gibt, da die Politiker sich nicht darum kümmern, wenn auf den Straßen die Einwohner vom muslimischen Mob gejagt werden. Ein Rennradfahrer soll in Berlin einen AfD-Wahlkampfhelfer angefahren und verletzt haben. Wie die Zeitung BZ und der Tagesspiegel berichten, war der 47-Jährige in Adlershof damit beschäftigt, Wahlplakate der AfD aufzuhängen. Laut der Polizei soll der Rennradfahrer ihn dort von hinten gezielt angefahren haben. Der 47-Jährige stürzte und verletzte sich an Schulter, Hüfte und Knöchel. Der unbekannte Radfahrer flüchtete anschließend. Der langjährige Chefimmunologe des Weißen Hauses, Anthony Fauci, äußerte sich zu nahezu allen zentralen Fragen der Pandemie. Aus nun im Rahmen eines Untersuchungsausschusses im US-Kongress veröffentlichten Tagebüchern ergibt sich jedoch ein deutlich widersprüchlicheres Bild. Während Fauci die Bevölkerung zu Kontaktvermeidung und Maskentragen aufrief, nahm er selbst an gesellschaftlichen Veranstaltungen ohne Abstand und Maske teil und traf sich auch so mit Journalisten. Faucis Aufzeichnungen werfen grundsätzliche Fragen zur Steuerung der Pandemie auf, deren Maßnahmen in weiten Teilen des Westens nahezu deckungsgleich übernommen wurden. Der frühere Bundesgesundheitsminister Karl Lauterbach, SPD, wurde laut Fauci so etwas wie ein Freund. In Fragen der Corona-Impfstoffe habe sich Lauterbach sehr, wirklich sehr stark auf seinen Rat gestützt, heißt es in dem Tagebuch. 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
1: Und so wie Mai vorher schon beschrieben hat, dass es unglaubliche Summen sind, die durch diese Klimapolitik der Grünen generiert wurden für die ganz großen Players, so schreibt er jetzt hier, was die Grünen und die Union und letztlich auch SPD und FDP eint, sind die Geschäfte des Klimakomplexes und die eigene Existenz innerhalb des Brandmauerkomplexes von Neu-Versailles.
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1: Mir wurden immer wieder Angebote gemacht, mitzuspielen.
2: Und mit sehr viel Geld.
1: Mit sehr viel Geld.
2: Ich glaube, es war von 1,5 Millionen
1: 1,5
2: Euro.
1: Millionen. Und es ging darum, Menschen durch meine Fähigkeiten, die ich als Journalist mir angeeignet habe, für eine Sache, größere Sache zu gewinnen. Und ich habe nach meinen moralischen Maßstäben entschieden, das nicht zu tun. Und das ist häufiger geschehen. Und für mich persönlich ist es ganz wichtig, dass ich all das, was ich tue, an dem Gradmesser von Wahrhaftigkeit und Gerechtigkeit für mich messen kann. Und wenn ich das nicht kann und mich verbiegen muss, dann steige ich aus.
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1: Erste Sekunde auf amerikanischem Boden und erster Kontakt zu dieser Uber-Fahrer. Und wir reden nach 10, 20, 30 Sekunden. Ich sag so, wow. Er hat mich gefragt, warum ich so gut Englisch spreche. Ich so, ich bin mit amerikanischen, also Medien aufgewachsen und Computerspielen. Und er war irgendwie Iraker, ne? Und er so, bei mir auch so. Ich hab's alles von Pornos gelernt. Und ich so, ja, Mann, ich auch. Und dann haben wir erstmal darüber geredet, dass wir wirklich so echt viel, auch so Pornos geguckt haben. Also ich dachte mir so, wow, das hat so 30 Sekunden gedauert. Und ich rede mit so einem wildfremden Typ einfach darüber, irgendwie, wie wir halt irgendwie Englisch gelernt haben über Pornografie. Und da dachte ich mir, das ist so ein Gespräch, das kannst du zwar auch in einem Berliner Uber oder einem Hamburger Uber mal haben.
2: Aber eher schwierig.
1: Dieses Level an Geschwindigkeit und Intimität so, wo es dann direkt wirklich um so Sachen geht, die man jetzt nicht jedem mitteilt, hatte ich noch nirgendwo in meinem ganzen Leben so schnell wie in den USA.
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Aus Verzweiflung plant die CDU Berichten zufolge ein Mittel, das in der Geschichte nur dreimal angewendet wurde. Den Kanzlertausch, einen Wechsel an der Spitze der Bundesregierung, ohne dass die Regierungskoalition aufgelöst oder Neuwahlen abgehalten werden. Die Putschisten planen, Friedrich Merz durch Hendrik Wüst zu ersetzen, den Ministerpräsidenten des westlichen Bundeslandes Nordrhein-Westfalen. Scheinbar ist man sich sicher, dass die deutschen Bürger sich auch das gefallen lassen. Und das, obwohl Umfragen zeigen, dass die AfD in Sachsen-Anhalt eine absolute Mehrheit gewinnen könnte, in Mecklenburg-Vorpommern vor dem Sieg steht und auch bei den Wahlen in Berlin gut abschneiden wird. Obwohl den europäischen Bürgern in den Mainstream-Medien gesagt wird, dass kein Gas aus Russland gekauft wird, ist die Menge von aus Russland importiertem Flüssiggas wieder gestiegen. Das berichtet die Welt am Sonntag und beruft sich auf Daten des Forschungszentrums CREA. Demnach haben EU-Staaten im Juni 14% mehr LNG aus Russland importiert als ein Jahr zuvor. Damit wird klar, wie es um die Versorgung in der EU steht und dass der angebliche Stopp der Gaslieferungen aus Russland durch die EU mehr Marketing als Realität ist. Zum ersten Mal in der Geschichte der Arzneimittelzulassungsbehörde der USA, FDA, räumte der zuständige Direktor der FDA-Impfstoffabteilung, Dr. Vinay Prasad, in einem internen Memo ein, dass Covid-19-Impfstoffe amerikanische Kinder getötet haben. Wörtlich schreibt er: Man wisse nicht, ob man durch die Impfpflicht für gesunde Kinder unterm Strich überhaupt Leben gerettet habe. Und man habe möglicherweise mehr Kindern geschadet, was den Tod einschließt, als man gerettet hat. Ob und wann eine Aufarbeitung der Corona-Verbrechen auch in Deutschland stattfindet, steht weiter in den Sternen, da die Protagonisten meist noch in ihren Sesseln und Ämtern sitzen. 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
1: Aber die Afrikaner sind klar von den Chinesen besetzt. Es gibt in ganz Afrika kein riesiges Projekt, was nicht chinesisch ist. Also man sieht auch, wie die Chinesen teilweise da ihre Bevölkerung hin verpflanzt haben.
2: Das muss man, auch nochmal kurz hervorheben, manche Menschen sich nicht so sehr damit beschäftigt haben. In Afrika, haben wir sagen, über den gesamten afrikanischen Kontinent, Afrika ist kein Land, wie man zu Recht gesagt wird, sondern über diesen gesamten Kontinent sind die Chinesen mit riesigen Bauprojekten quasi rübergerollt. Von der einen zur anderen Küste haben sie Häfen gebaut, Autobahnen gebaut, sie haben ganze Staaten mit Gießkannengeld, kann man sagen, in die Abhängigkeit gebracht, genau wie das Amerika ja auch tut. Sie haben billige Kredite gegeben und die Chinesen haben sozusagen die afrikanische Infrastruktur gebaut. Das ist in einem Umfang der Fall. Wer das bisher verpasst hat, das macht, also das ist so pauschal gesagt, wie du es gerade sagst, trifft es tatsächlich zu. Afrika gehört mehr oder minder wirtschaftlich den Chinesen, um es ganz hart zu sagen.
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1: Ja, so ist es, nicht nur bei Ozempic. Es gibt eine Theorie bisher der Zulassung von Medikamenten und dann gibt es ja spätestens seit Corona, es ist langweilig, das immer wieder sagen zu müssen, aber so ist es nun mal, die Realität. Und die Realität hat uns doch gezeigt, dass die Zulassung dieser Präparate von Comirnaty und Co. nichts, aber auch gar nichts mit irgendwelchen Protokollen zu tun hatte, mit gesundem Menschenverstand, mit dem, was wir medizinisch wissen, sondern wir sehen doch, dass offensichtlich die Pharmaindustrie einerseits Daten einreicht, die sie sich frei zusammenzimmert. Auch das wurde ja bestens belegt am Beispiel Comirnaty, also dieses Impfstoffes von Pfizer und BioNTech. Und wir sehen auf der anderen Seite, dass die Politik sehr geneigt ist, die Regeln so zu verändern, wie ihr das passt. Gehen wir jetzt mal davon aus, dass auf Seiten der Politik kein so großes Interesse an diesem Präparat Semaglutid herrscht, wie beispielsweise an dem vorhin genannten. Es bleibt aber eine Pharmaindustrie auf der anderen Seite, die ja nachweislich keinerlei Grenzen kennt, in irgendeiner Art bei der Herstellung dieser Daten. Also kurz und gut, ich muss sagen als Arzt, vertraue nicht ansatzweise noch irgendeiner dieser Studien, die da existieren. Ich halte sie alle für nichts anderes als Marketinginstrumente und schmeiße sie in die Tonne.
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1: Aber hier sehen wir eindeutig, dass die großen Investoren eben sagen, na ja, ob du das schaffst, Donald, du hast eben im nächsten Jahr 7 Trillionen US-Dollar zu finanzieren. Wer soll die kaufen? Weil die größten Käufer, sprich die Chinesen und sprich die Japaner, die haben in der Vergangenheit massig in die US-Treasuries investiert, nämlich wenn sie Überschüsse hatten, früher auch die Russen aus dem Ölhandel, der wurde in Dollar erledigt. Und das heißt, dass die Russen eben überschüssige Dollars hatten durch ihren Ölverkauf und den haben sie in die US-Treasuries angelegt und haben so geholfen, das Defizit in Amerika zu finanzieren. Die Russen sind weg. Man hat den Russen auch im Euroraum klar gezeigt, dass man ihre Assets eingefroren hat. Und das ist natürlich wie ein Schockeffekt durch die Welt. Das heißt, auch die Chinesen aus politischen Gründen wie auch aus Sicherheitsgründen sagen, naja, wenn ihr den Russen die US-Dollar einfriert und das Vermögen, dann kann das bei uns auch passieren.
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0: 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Eine deutsche Lehrerin hat eine weiterführende Schule im Rheinland beschrieben, an der Gewalt, Drogenhandel und schwere Verhaltensprobleme zum Alltag gehören. Einschließlich eines Falls, in dem ein 15-jähriges Mädchen sich angeblich in den Schultoiletten für Drogen und Geld prostituiert hat. Gegenüber der Bild sprach die Sonderpädagogin Carola S. anonym und erklärte, dass rund 75% der Schüler an ihrer Schule einen Migrationshintergrund hätten. Jeder Tag ist eine Herausforderung. Schlägereien, Geschrei, das passiert im Klassenzimmer und auf dem Schulhof, sagte sie. Wir sind schon froh, wenn wir ein paar Minuten am Stück unterrichten können. Manchmal muss die Polizei mehrmals pro Woche kommen, berichtet sie weiter. Russland weist jegliche Verantwortung für den Drohnenvorfall am Leipziger Flughafen in scharfem Ton zurück. Die russische Botschaft in Berlin zeigt sich in einer verbreiteten Erklärung besorgt über eine neue Welle antirussischer Hysterie in Deutschland. Zu den Mutmaßungen über einen russischen Anschlagsversuch schrieb die Botschaft: Es liegt auf der Hand, dass es sich um eine hastig zusammengezimmerte Provokation handelt, die nur den Interessen des Kiewer Regimes und des militaristischen Flügels des europäischen Politestablishments dient. Die Gefahr bestehe vielmehr in Politikern, die mit Begeisterung Szenarien für einen baldigen Krieg mit Russland entwickeln und die wollen, dass deutsche Bürger sich daran beteiligen. Mit solchen Berichten wollten europäische Politiker lediglich ihre Unterstützung für die Ukraine rechtfertigen, heißt es in der Erklärung. In Utah in den USA wurde der Bau eines Rechenzentrums genehmigt, das sich über mehr als 80 Quadratkilometer erstreckt und eine Wärmelast von rund 16 Gigawatt erzeugt, was nach Berechnungen des Physikprofessors Rob Davies der täglichen Wärmemenge von 23 Atombomben entspricht. Diese Rechenzentren lassen die Temperaturen in einem Umkreis von 10 Kilometern um bis zu 9 Grad Celsius ansteigen und werden bis zum Jahr 2030 so viel Wasser verbrauchen wie 1,3 Milliarden Menschen. 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
1: Aber es gibt ja generell ein paar interessante Frauen auf dieser Regierungsliste. Ja, also das Innenministerium geht hier an Kristi Noem. Noem, glaube ich, ausgesprochen. Mhm. Noem geschrieben. Die war ja als Gouverneurin von South Dakota also ganz toll in der Corona-Zeit. Also das war die freieste der ganzen USA. Keine Maskenpflicht, keine Schließung von Geschäften, keine Schulschließungen. Und dafür wurde sie 21 mit 62% der Stimmen wiedergewählt. Ja. Das Einzige, was ich in der deutschen Schnappatmungspresse gelesen habe, also der war nur wichtig zu betonen, dass sie in ihren Memoiren geschrieben hatte, wie sie ihren Hund einschläfern ließ, weil der angeblich als Jagdhund versagte. Sie selbst sagt in einem Post, es war ein Arbeitshund, der Vieh angegriffen hat. Ich meine, es ist ja auch egal. Jetzt, das zeigt natürlich wieder, dass die Aufgabe der deutschen Propagandamedien ist, zum Beispiel, habt ihr irgendwas Negatives über die Noem? Ja. Habt ihr irgendeinen fiesen Satz über die Gebhardt? Ja? Hm. Und genauso und darum geht's.
2: Und dann ist es plötzlich auch kein Sexismus, die zu kritisieren.
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1: Der Wert von Bitcoin liegt in der Feststellung, dass immer mehr Menschen diesen Wert potenziell erkennen. Also Wert ist immer etwas, was wir subjektiv zuschreiben. Der kommt nicht von irgendwo, der kommt immer nur von uns. Also wir müssen das auch für uns, und je mehr Menschen subjektiv dem quasi eine Chance geben, desto steigt der Wert. Das heißt, das ist der sogenannte Netzwerkeffekt. Mhm. Das wird dann oft verwechselt mit einem Schneeball- oder sogar Pyramidensystem. Aber man muss sich das eher vergleichen mit Facebook oder Twitter oder Social Network. Social Networks sind immer nur dann gut, wenn der Netzwerkeffekt da ist. Das heißt, wenn auch meine Freunde das nutzen. Und da sind wir natürlich bei Bitcoin noch lange nicht. Also jetzt sind wir in der Phase, wo ein Bitcoiner, du kaufst Bitcoin, du findest Bitcoin cool, du steigst ein, du hörst viele Bitcoin-Podcasts, du hast viele Bitcoin-Videos, gehst auf Bitcoin-Konferenzen, triffst dort andere Bitcoiner, um dir deinen persönlichen Netzwerkeffekt zu schaffen.
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1: Weil so wie er ja mit der Grenzschließung argumentieren kann, er ja bei der Schuldenbremse. Jetzt Achtung, aufgemerkt, das ist Trump-Niveau. Er will ja nicht die Schulden erhöhen, er will ein Sondervermögen.
2: Ja, da wäre ich jetzt auch noch hingekommen, du.
3: Achso, Entschuldigung.
2: Du Spielverderber.
1: Jetzt habe ich dich getragen.
2: Du Pointenkiller, du.
4: Aber ich hatte gelesen, dass er wohl selbst davon wieder Abstand genommen hat und das jetzt wieder auf Eis gelegt hat. Also, und das innerhalb von 24 Stunden. Also
1: bis
4: da
1: Märzen.
4: Hab selbst, so genau, da hab selbst ich gestaunt und ich frage mich wirklich, ist es
2: 360
4: bei Ihnen,
2: Grad.
4: 360 Grad, genau.
1: In unter 24 Stunden. Das ist Märzen.
4: Also ich glaube, auch wenn der Kanzler wird, man muss dann immer so eine Karenzzeit von 24 Stunden einbauen, ehe man sich überhaupt um eine Aussage von ihm kümmert, weil sonst zieht er das ohnehin wieder zurück. Also.
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0: 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Jetzt Meldungen aus der Trigger FM Redaktion. Die spanische Exklave Ceuta hat nun Straßenpatrouillen durch Bürger organisiert, um die Sicherheit zu gewährleisten, nachdem sie vor 9 Tagen von tausenden illegalen Einwanderern aus Marokko überrannt wurde. Aus der Politik heißt es dazu: Wenn Menschen das Gefühl haben, das Gesetz selbst in die Hand zu nehmen, sind wir nur einen Steinwurf vom totalen Chaos entfernt. Gegner der politischen Klasse meinen, dass es keine andere Möglichkeit mehr gibt, da die Politiker sich nicht darum kümmern, wenn auf den Straßen die Einwohner vom muslimischen Mob gejagt werden. Zum ersten Mal in der Geschichte der Arzneimittelzulassungsbehörde der USA, FDA, räumte der zuständige Direktor der FDA-Impfstoffabteilung, Dr. Vinay Prasad, in einem internen Memo ein, dass Covid-19-Impfstoffe amerikanische Kinder getötet haben. Wörtlich schreibt er: Man wisse nicht, ob man durch die Impfpflicht für gesunde Kinder unterm Strich überhaupt Leben gerettet habe. Und man habe möglicherweise mehr Kindern geschadet, was den Tod einschließt, als man gerettet hat. Ob und wann eine Aufarbeitung der Corona-Verbrechen auch in Deutschland stattfindet, steht weiter in den Sternen, da die Protagonisten meist noch in ihren Sesseln und Ämtern sitzen. Ein Rennradfahrer soll in Berlin einen AfD-Wahlkampfhelfer angefahren und verletzt haben. Wie die Zeitung BZ und der Tagesspiegel berichten, war der 47-Jährige in Adlershof damit beschäftigt, Wahlplakate der AfD aufzuhängen. Laut der Polizei soll der Rennradfahrer ihn dort von hinten gezielt angefahren haben. Der 47-Jährige stürzte und verletzte sich an Schulter, Hüfte und Knöchel. Der unbekannte Radfahrer flüchtete anschließend. 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
1: Schröder war für meine Begriffe der Letzte, der Charisma hatte als führender Politiker oder als Bundeskanzler. Merkel brauchte das schon gar nicht mehr, weil sie, wenn man so will, ein Genie der Parteiorganisationen war und die anderen für sie laufen ließ und reden ließ. Ja, das ist das, was uns fehlt. Und das wird ja jetzt schmerzhaft bewusst, wenn man nach Amerika guckt. Ja, also Trump, was immer man von ihm halten mag, spielt gar keine Rolle, welche Haltung man zu Trump hat. Wenn man seine Mannschaft anguckt, die strotzt vor Selbstbewusstsein, Souveränität und Klarheit der Rede. Das mag falsche Politik sein, aber diese Leute können was. Die sind wirklich fähig, als Politiker aufzutreten, Entscheidungen zu treffen, klar zu kommunizieren. Das sind alles Dinge, die sie in Deutschland nirgendwo finden.
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1: Einerseits eines wie immer, andererseits die wichtigste Botschaft der Nummer, der Mann meint es wirklich ernst und es ist nicht nur Drohung. Wir sehen es an der Vorbereitung Chinas ja auf diese Zölle. Der will also wirklich tatsächlich das amerikanische Megadefizit und deren Schulden, die sie haben, wir sprachen oft darüber, durch das Ausland bezahlen lassen. Man kennt das auch aus seiner letzten Amtszeit. Da hat er gesagt, we will make Mexico pay for the border wall. Also er hat der Mexiko die Rechnung schicken für die Grenzmauer, die er dort bauen wollte. Das ist tatsächlich seine Denke. Und selbst wenn er davon nur einen Prozentsatz durchzieht, damit wird er wahrscheinlich auch rechnen, geht wie immer mit Maximalforderungen rein in solche Verhandlungen, wenn es am Ende nur die Hälfte dessen sind.

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2: So. Kennt ihr euch mit Mafia aus?
3: Ist lange her, dass ich aktiv war. Ja,
2: genau. Ich sag mal so. Guck mal, ihr kennt das doch von früher aus den Filmen, sage ich jetzt mal, um mal da jetzt nicht in die Geschichte einzusteigen. Da ist dann dieser Richter, sage ich jetzt mal zum Beispiel, und der steht da und der sagt dann sowas wie: Natürlich ist Don Corleone unschuldig. Selbstverständlich, ich habe es selber geprüft. Und dann sagt ihr euch vor dem Fernseher, weil ihr wisst, was Don Corleone gemacht hat, sagt ihr euch, verdammte Scheiße, warum macht der Richter das? Aber ihr stellt euch die Frage nicht wirklich, denn ihr wisst ja, warum er es macht, weil hinter ihm jemand steht und ihm ein Stiletto in den Rücken bohrt. So, und jetzt fragt ihr euch, was hat das Ganze mit Herrn Merz zu tun? Habt ihr gesehen, wie Herr Merz, als der Wahlabend sich dem Ende neigte, stand er auf der Bühne?
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0: Eine deutsche Lehrerin hat eine weiterführende Schule im Rheinland beschrieben, an der Gewalt, Drogenhandel und schwere Verhaltensprobleme zum Alltag gehören. Einschließlich eines Falls, in dem ein 15-jähriges Mädchen sich angeblich in den Schultoiletten für Drogen und Geld prostituiert hat. Gegenüber der Bild sprach die Sonderpädagogin Carola S. anonym und erklärte, dass rund 75% der Schüler an ihrer Schule einen Migrationshintergrund hätten. Jeder Tag ist eine Herausforderung. Schlägereien, Geschrei, das passiert im Klassenzimmer und auf dem Schulhof, sagte sie. Wir sind schon froh, wenn wir ein paar Minuten am Stück unterrichten können. Manchmal muss die Polizei mehrmals pro Woche kommen, berichtet sie weiter. 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